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Messformular ist von Heiligen Wilhelm.

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0: Im Namen des Vaters und des Sohnes und des Heiligen Geistes. Amen. Ich glaube an Gott,
1: den allmächtigen Vater, Schöpfer des Himmels und der Erde, und an Jesus Christus, seinen eingeborenen Sohn, unseren Herrn, der empfangen ist vom Heiligen Geist, geboren aus Maria, der Jungfrau, gelitten unter Pontius Pilatus, gekreuzigt, gestorben und begraben, abgestiegen zu der Hölle, am dritten Tage wieder aufgestanden von den Toten, aufgefahren in den Himmel, sitze zur Rechten Gottes des allmächtigen Vaters, von dannen erkommen wird zu richten den Lebendigen und die Toten. Ich glaube an den Heiligen Geist, die heilige katholische Kirche, Gemeinschaft der Heiligen, Nachlass der Sünden, Auferstehung des Fleisches und das ewige Leben. Amen.
0: Vater unser, der du bist im Himmel, geheiligt werde dein Name. Zu uns komme dein Reich, dein Wille geschehe, wie im Himmel als auch auf Erden.
1: Unser tägliches Brot gib uns heute und vergib uns unsere Schuld, wie auch wir vergeben unseren Schuldigern. Und führe uns nicht in Versuchung, sondern erlöse uns von dem Übel.
0: Gegrüßet seist du, Maria, voll der Gnade, der Herr ist mit dir. Du bist gebenedeit unter den Weibern, und gebenedeit ist die Frucht deines Leibes, Jesus, der in uns den Glauben vermehrt.
1: Heilige Maria, Mutter Gottes, bitte für uns Sünder, jetzt und in der Stunde unseres Todes. Amen.
0: Gegrüßet seist du, Maria, voll der Gnade, der Herr ist mit dir. Du bist gebenedeit unter den Weibern, und gebenedeit ist die Frucht deines Leibes, Jesus, der in uns die Hoffnung stärkt.
1: Heilige Maria, Mutter Gottes, bitte für uns Sünder, jetzt und in der Stunde unseres Todes. Amen.
0: Gegrüßet seist du, Maria, voll der Gnade, der Herr ist mit dir. Du bist gebenedeit unter den Weibern, und gebenedeit ist die Frucht deines Leibes, Jesus, der in uns die Liebe entzündet.
1: Heilige Maria, Mutter Gottes, bitte für uns Sünder, jetzt und in der Stunde unseres Todes. Amen.
0: Ehre sei dem Vater und dem Sohn und dem Heiligen Geist.
1: Wie es war im Anfang, so auch jetzt und alle Zeit und die Ewigkeit. Amen.
0: Vater unser, der du bist im Himmel, geheiligt werde dein Name. Zu uns komme dein Reich. Dein Wille geschehe wie im Himmel, als auch auf Erden.
1: Unser tägliches Brot gib uns heute und vergib uns unsere Schuld, wie auch wir vergeben unseren Schuldigern. Und führe uns nicht in Versuchung, sondern erlöse uns von dem Übel. Amen.
0: Gegrüßet seist du, Maria, voll der Gnade, der Herr ist mit dir. Du bist gebenedeit unter den Weibern, und gebenedeit ist die Frucht deines Leibes, Jesus, der für uns Blut geschwitzt hat.
1: Heilige Maria, Mutter Gottes, bitte für uns Sünder, jetzt und in der Stunde unseres Todes. Amen.
0: Gegrüßet seist du, Maria, voll der Gnade, der Herr ist mit dir. Du bist gebenedeit unter den Weibern, und gebenedeit ist die Frucht deines Leibes, Jesus, der für uns Blut geschwitzt hat.
1: Heilige Maria, Mutter Gottes, bitte für uns Sünder, jetzt und in der Stunde unseres Todes. Amen.
0: Gegrüßet seist du, Maria, voll der Gnade, der Herr ist mit dir. Du bist gebenedeit unter den Weibern, und gebenedeit ist die Frucht deines Leibes, Jesus, der für uns Blut geschwitzt hat.
1: Heilige Maria, Mutter Gottes, bitte für uns Sünder, jetzt und in der Stunde unseres Todes. Amen.
0: Gegrüßet seist du, Maria, voll der Gnade, der Herr ist mit dir. Du bist gebenedeit unter den Weibern, und gebenedeit ist die Frucht deines Leibes, Jesus, der für uns Blut geschwitzt hat.
1: Heilige Maria, Mutter Gottes, bitte für uns Sünder, jetzt und in der Stunde unseres Todes. Amen.
0: Gegrüßet seist du, Maria, voll der Gnade, der Herr ist mit dir. Du bist gebenedeit unter den Weibern, und gebenedeit ist die Frucht deines Leibes, Jesus, der für uns Blut geschwitzt hat.
1: Heilige Maria, Mutter Gottes, bitte für uns Sünder, jetzt und in der Stunde unseres Todes. Amen.
0: Gegrüßet seist du, Maria,
1: bitte für uns Sünder, jetzt und in der Stunde unseres Todes. Amen.
0: Gegrüßet seist

0: uns Sünder, jetzt und in der Stunde unseres Todes. Amen.
1: Gegrüßet seist du, Maria, voll der Gnade, der Herr ist mit dir. Du bist gebenedeit unter den Weibern und gebenedeit ist die Frucht deines Leibes, Jesus, der für uns Blut geschwitzt hat.
0: Heilige Maria, Mutter Gottes, bitte für uns Sünder, jetzt und in der Stunde unseres Todes. Amen.
1: Gegrüßet seist du, Maria, voll der Gnade, der Herr ist mit dir. Du bist gebenedeit unter den Weibern und gebenedeit ist die Frucht deines Leibes, Jesus, der für uns Blut geschwitzt hat.
0: Heilige Maria, Mutter Gottes, bitte für uns Sünder, jetzt und in der Stunde unseres Todes. Amen.
1: Gegrüßet seist du, Maria, voll der Gnade, der Herr ist mit dir. Du bist gebenedeit unter den Weibern und gebenedeit ist die Frucht deines Leibes, Jesus, der für uns Blut geschwitzt hat.
0: Heilige Maria, Mutter Gottes, bitte für uns Sünder, jetzt und in der Stunde unseres Todes. Amen.
1: Ehre sei dem Vater und dem Sohn und dem Heiligen Geist.
0: Wie es war am Anfang, so auch jetzt und alle Zeit und die Ewigkeit. Amen.
1: O mein Jesus,
0: verzeih uns unsere Sünden, bewahre uns vor dem Feuer der Hölle, führe alle Seelen in den Himmel, besonders jene, die deiner Barmherzigkeit am meisten bedürfen.
2: Vater unser, der du bist im Himmel, geheiligt werde dein Name, zu uns komme dein Reich, dein Wille geschehe wie im Himmel, also auch auf Erden.
0: Unser tägliches Brot gib uns heute und vergib uns unsere Schuld, wie auch wir vergeben unseren Schuldigern. Und führe uns nicht in Versuchung, sondern erlöse uns von dem Übel. Amen.
2: Gegrüßet seist du, Maria, voll der Gnade, der Herr ist mit dir. Du bist gebenedeit unter den Weibern und gebenedeit ist die Frucht deines Leibes, Jesus, der für uns gegeißelt worden ist.
0: Heilige Maria, Mutter Gottes, bitte für uns Sünder, jetzt und in der Stunde unseres Todes. Amen.
2: Gegrüßet seist du, Maria, voll der Gnade, der Herr ist mit dir. Du bist gebenedeit unter den Weibern und gebenedeit ist die Frucht deines Leibes, Jesus, der für uns gegeißelt worden ist.
0: Heilige Maria, Mutter Gottes, bitte für uns Sünder, jetzt und in der Stunde unseres Todes. Amen.
2: Gegrüßet seist du, Maria, voll der Gnade, der Herr ist mit dir. Du bist gebenedeit unter den Weibern und gebenedeit ist die Frucht deines Leibes, Jesus, der für uns gegeißelt worden ist.
0: Heilige Maria, Mutter Gottes, bitte für uns Sünder, jetzt und in der Stunde unseres Todes. Amen.
2: Gegrüßet seist du, Maria, voll der Gnade, der Herr ist mit dir. Du bist gebenedeit unter den Weibern und gebenedeit ist die Frucht deines Leibes, Jesus, der für uns gegeißelt worden ist.
0: Heilige Maria, Mutter Gottes, bitte für uns Sünder, jetzt und in der Stunde unseres Todes. Amen.
2: Gegrüßet seist du, Maria, voll der Gnade, der Herr ist mit dir. Du bist gebenedeit unter den Weibern und gebenedeit ist die Frucht deines Leibes, Jesus, der für uns gegeißelt worden ist.
0: Heilige Maria, Mutter Gottes, bitte für uns Sünder, jetzt und in der Stunde unseres Todes. Amen.
2: Gegrüßet seist du, Maria, voll der Gnade, der Herr ist mit dir. Du bist gebenedeit unter den Weibern und gebenedeit ist die Frucht deines Leibes, Jesus, der für uns gegeißelt worden ist.
0: Heilige Maria, Mutter Gottes, bitte für uns Sünder, jetzt und in der Stunde unseres Todes. Amen.
2: Gegrüßet seist du, Maria, voll der Gnade, der Herr ist mit dir. Du bist gebenedeit unter den Weibern und gebenedeit ist die Frucht deines Leibes, Jesus, der für uns gegeißelt worden ist.
0: Heilige Maria, Mutter Gottes, bitte für uns Sünder, jetzt und in der Stunde unseres Todes. Amen.
2: Gegrüßet seist du, Maria, voll der Gnade, der Herr ist mit dir. Du bist gebenedeit unter den Weibern und gebenedeit ist die Frucht deines Leibes, Jesus, der für uns gegeißelt worden ist.
0: Heilige Maria, Mutter Gottes, bitte für uns Sünder, jetzt und in der Stunde unseres Todes. Amen.
2: Gegrüßet seist du, Maria, voll der Gnade, der Herr ist mit dir. Du bist gebenedeit unter den Weibern und gebenedeit ist die Frucht deines Leibes, Jesus, der für uns gegeißelt worden ist.
0: Heilige Maria, Mutter Gottes, bitte für uns Sünder, jetzt und in der Stunde unseres Todes. Amen.
2: Gegrüßet seist du, Maria, voll der Gnade, der Herr ist mit dir. Du bist gebenedeit unter den Weibern und gebenedeit ist die Frucht deines Leibes, Jesus, der für uns gegeißelt worden ist.
0: Heilige Maria, Mutter Gottes, bitte für uns Sünder, jetzt und in der Stunde unseres Todes. Amen.
2: Ehre sei dem Vater und dem Sohn und dem Heiligen Geist.
0: Wie es war am Anfang, so auch jetzt und alle Zeit und in Ewigkeit. Amen.
2: O mein Jesus,
0: verzeih uns unsere Sünden, bewahre uns vor dem Feuer der Hölle, führe alle Seelen in den Himmel, besonders jene, die deiner Barmherzigkeit am meisten bedürfen.
3: Vater unser, der du bist im Himmel, geheiligt werden.

0: werde dein Name, zu uns komme dein Reich, dein Wille geschehe wie im Himmel als auch auf Erden.
1: Unser tägliches Brot gib uns heute und vergib uns unsere Schuld, wie auch wir vergeben unseren Schuldigern. Und führe uns nicht in Versuchung, sondern erlöse uns von dem Übel. Amen.
0: Gegrüßet seist du, Maria, voller Gnade, der Herr ist mit dir. Du bist gebenedeit unter den Weibern. Und gebenedeit ist die Frucht deines Leibes, Jesus, der für uns gegeißelt worden ist.
1: Heilige Maria, Mutter Gottes, bitte für uns Sünder, jetzt und in der Stunde unseres Todes. Amen.
0: Gegrüßet seist du, Maria, voller Gnade, der Herr ist mit dir. Du bist gebenedeit unter den Weibern, und gebenedeit ist die Frucht deines Leibes, Jesus, der für uns mit Dornen gekrönt worden ist.
1: Heilige Maria, Mutter Gottes, bitte für uns Sünder, jetzt und in der Stunde unseres Todes. Amen.
0: Gegrüßet seist du, Maria, voller Gnade, der Herr ist mit dir. Du bist gebenedeit unter den Weibern, und gebenedeit ist die Frucht deines Leibes, Jesus, der für uns mit Dornen gekrönt worden ist.
1: Heilige Maria, Mutter Gottes, bitte für uns Sünder, jetzt und in der Stunde unseres Todes. Amen.
0: Gegrüßet seist du, Maria, voller Gnade, der Herr ist mit dir. Du bist gebenedeit unter den Weibern, und gebenedeit ist die Frucht deines Leibes, Jesus, der für uns mit Dornen gekrönt worden ist.
1: Heilige Maria, Mutter Gottes, bitte für uns Sünder, jetzt und in der Stunde unseres Todes. Amen.
0: Gegrüßet seist du, Maria, voller Gnade, der Herr ist mit dir. Du bist gebenedeit unter den Weibern, und gebenedeit ist die Frucht deines Leibes, Jesus, der für uns mit Dornen gekrönt worden ist.
1: Heilige Maria, Mutter Gottes, bitte für uns Sünder, jetzt und in der Stunde unseres Todes. Amen.
0: Gegrüßet seist du, Maria, voller Gnade, der Herr ist mit dir. Du bist gebenedeit unter den Weibern, und gebenedeit ist die Frucht deines Leibes, Jesus, der für uns mit Dornen gekrönt worden ist.
1: Heilige Maria, Mutter Gottes, bitte für uns Sünder, jetzt und in der Stunde unseres Todes. Amen.
0: Gegrüßet seist du, Maria, voller Gnade, der Herr ist mit dir. Du bist gebenedeit unter den Weibern, und gebenedeit ist die Frucht deines Leibes, Jesus, der für uns mit Dornen gekrönt worden ist.
1: Heilige Maria, Mutter Gottes, bitte für uns Sünder, jetzt und in der Stunde unseres Todes. Amen.
0: Gegrüßet seist du, Maria, voller Gnade, der Herr ist mit dir. Du bist gebenedeit unter den Weibern, und gebenedeit ist die Frucht deines Leibes, Jesus, der für uns mit Dornen gekrönt worden ist.
1: Heilige Maria, Mutter Gottes, bitte für uns Sünder, jetzt und in der Stunde unseres Todes. Amen.
0: Gegrüßet seist du, Maria, voller Gnade, der Herr ist mit dir. Du bist gebenedeit unter den Weibern, und gebenedeit ist die Frucht deines Leibes, Jesus, der für uns mit Dornen gekrönt worden ist.
1: Heilige Maria, Mutter Gottes, bitte für uns Sünder, jetzt und in der Stunde unseres Todes. Amen.
0: Gegrüßet seist du, Maria, voller Gnade, der Herr ist mit dir. Du bist gebenedeit unter den Weibern, und gebenedeit ist die Frucht deines Leibes, Jesus, der für uns mit Dornen gekrönt worden ist.
1: Heilige Maria, Mutter Gottes, bitte für uns Sünder, jetzt und in der Stunde unseres Todes. Amen.
0: Ehre sei dem Vater und dem Sohn und dem Heiligen Geist.
1: Wie es war im Anfang, so auch jetzt und alle Zeit und in Ewigkeit. Amen.
0: O mein Jesus,
1: verzeih uns unsere Sünden, bewahre uns vor dem Feuer der Hölle, führe alle Seelen in den Himmel, besonders jene, die deiner Barmherzigkeit am meisten bedürfen.
2: Vater unser, der du bist im Himmel, geheiligt werde dein Name, zu uns komme dein Reich, dein Wille geschehe wie im Himmel als auch auf Erden.
1: Unser tägliches Brot gib uns heute und vergib uns unsere Schuld, wie auch wir vergeben unseren Schuldigern. Und führe uns nicht in Versuchung, sondern erlöse uns von dem Übel. Amen.
2: Gegrüßet seist du, Maria, voller Gnade, der Herr ist mit dir. Du bist gebenedeit unter den Weibern, und gebenedeit ist die Frucht deines Leibes, Jesus, der für uns das schwere Kreuz getragen hat.
1: Heilige Maria, Mutter Gottes, bitte für uns Sünder, jetzt und in der Stunde unseres Todes. Amen.
2: Gegrüßet seist du, Maria, voller Gnade, der Herr ist mit dir. Du bist gebenedeit unter den Weibern, und gebenedeit ist die Frucht deines Leibes, Jesus, der für uns das schwere Kreuz getragen hat.
1: Heilige Maria, Mutter Gottes, bitte für uns Sünder, jetzt und in der Stunde unseres Todes. Amen.
2: Gegrüßet seist du, Maria, voller Gnade, der Herr ist mit dir. Du bist gebenedeit unter den Weibern, und gebenedeit ist die Frucht deines Leibes, Jesus, der für uns das schwere Kreuz getragen hat.
1: Heilige Maria, Mutter Gottes, bitte für uns Sünder, jetzt und in der Stunde unseres Todes. Amen.
2: Gegrüßet seist du, Maria, voller Gnade, der Herr ist mit dir. Du bist gebenedeit unter den Weibern und gebenedeit ist die Frucht deines Leibes, Jesus, der für uns das schwere Kreuz getragen hat.
1: Heilige Maria, Mutter Gottes, bitte für uns Sünder, jetzt und in der Stunde unseres Todes. Amen.
2: Gegrüßet seist du, Maria, voller Gnade, der Herr ist mit dir. Du bist gebenedeit unter den Weibern und gebenedeit ist die Frucht deines Leibes, Jesus, der für uns das schwere Kreuz getragen hat.
1: Heilige Maria, Mutter Gottes, bitte für uns Sünder, jetzt und in der Stunde unseres Todes. Amen.
2: Gegrüßet seist du, Maria, voller Gnade, der Herr ist mit dir. Du bist gebenedeit unter den Weibern und gebenedeit ist die Frucht deines Leibes, Jesus, der für uns das schwere Kreuz getragen hat.
1: Heilige Maria, Mutter Gottes, bitte für uns Sünder, jetzt und in der Stunde unseres Todes. Amen.
2: Gegrüßet seist du, Maria, voller Gnade, der Herr ist mit dir. Du bist gebenedeit unter den Weibern und gebenedeit ist die Frucht deines Leibes, Jesus, der für uns das schwere Kreuz getragen hat.
1: Heilige Maria, Mutter Gottes, bitte für uns Sünder, jetzt und in der Stunde unseres Todes. Amen.
2: Gegrüßet seist du, Maria, voller Gnade, der Herr ist mit dir. Du bist gebenedeit unter den Weibern und gebenedeit ist die Frucht deines Leibes, Jesus, der für uns das schwere Kreuz getragen hat.
1: Heilige Maria, Mutter Gottes, bitte für uns Sünder, jetzt und in der Stunde unseres Todes. Amen.
2: Gegrüßet seist du, Maria, voller Gnade, der Herr ist mit dir. Du bist gebenedeit unter den Weibern und gebenedeit ist die Frucht deines Leibes, Jesus, der für uns das schwere Kreuz getragen hat.
1: Heilige Maria, Mutter Gottes, bitte für uns Sünder, jetzt und in der Stunde unseres Todes. Amen.
2: Gegrüßet seist du, Maria, voller Gnade, der Herr ist mit dir. Du bist gebenedeit unter den Weibern und gebenedeit ist die Frucht deines Leibes, Jesus, der für uns das schwere Kreuz getragen hat.
1: Heilige Maria, Mutter Gottes, bitte für uns Sünder, jetzt und in der Stunde unseres Todes. Amen.
2: Ehre sei dem Vater und dem Sohn und dem Heiligen Geist.
1: Wie es war im Anfang, so auch jetzt und alle Zeit und in Ewigkeit. Amen.
2: O mein Jesus,
1: verzeih uns unsere Sünden, bewahre uns vor dem Feuer der Hölle, führe alle Seelen in den Himmel, besonders jene, die deine Barmherzigkeit am meisten bedürfen.
3: Vater unser, der du bist im Himmel, geheiligt werde dein Name. Zu uns komme dein Reich, dein Wille geschehe, wie im Himmel, also auch auf Erden.
1: Unser tägliches Brot gib uns heute und vergib uns unsere Schuld, wie auch wir vergeben unseren Schuldigern. Und führe uns nicht in Versuchung, sondern erlöse uns von dem Übel. Amen.
3: Gegrüßet seist du, Maria, voll der Gnade, der Herr ist mit dir. Du bist gebenedeit unter den Weibern und gebenedeit ist die Frucht deines Leibes, Jesus, der für uns gekreuzigt worden ist.
1: Heilige Maria, Mutter Gottes, bitte für uns Sünder, jetzt und in der Stunde unseres Todes. Amen.
3: Gegrüßet seist du, Maria, voll der Gnade, der Herr ist mit dir. Du bist gebenedeit unter den Weibern und gebenedeit ist die Frucht deines Leibes, Jesus, der für uns gekreuzigt worden ist.
1: Heilige Maria, Mutter Gottes, bitte für uns Sünder, jetzt und in der Stunde unseres Todes. Amen.
3: Gegrüßet seist du, Maria, voll der Gnade, der Herr ist mit dir. Du bist gebenedeit unter den Weibern und gebenedeit ist die Frucht deines Leibes, Jesus, der für uns gekreuzigt worden ist.
1: Heilige Maria, Mutter Gottes, bitte für uns Sünder, jetzt und in der Stunde unseres Todes. Amen.
3: Gegrüßet seist du, Maria, voll der Gnade, der Herr ist mit dir. Du bist gebenedeit unter den Weibern und gebenedeit ist die Frucht deines Leibes, Jesus, der für uns gekreuzigt worden ist.
1: Heilige Maria, Mutter Gottes, bitte für uns Sünder, jetzt und in der Stunde unseres Todes. Amen.
3: Gegrüßet seist du, Maria, voll der Gnade, der Herr ist mit dir. Du bist gebenedeit unter den Weibern und gebenedeit ist die Frucht deines Leibes, Jesus, der für uns gekreuzigt worden ist.
1: Heilige Maria, Mutter Gottes, bitte für uns Sünder, jetzt und in der Stunde unseres Todes. Amen.
3: Gegrüßet seist du, Maria, voll der Gnade, der Herr ist mit dir. Du bist gebenedeit unter den Weibern und gebenedeit ist die Frucht deines Leibes, Jesus, der für uns gekreuzigt worden ist.
1: Heilige Maria, Mutter Gottes, bitte für uns Sünder, jetzt und in der Stunde unseres Todes. Amen.
3: Gegrüßet seist du, Maria, voll der Gnade, der Herr ist mit dir. Du bist gebenedeit unter den Weibern und gebenedeit ist die Frucht deines Leibes, Jesus, der für uns gekreuzigt worden ist.
1: Heilige Maria, Mutter Gottes, bitte für uns Sünder, jetzt und in der Stunde unseres Todes. Amen.
3: Gegrüßet seist du, Maria, voll der Gnade, der Herr ist mit dir. Du bist gebenedeit unter den Weibern und gebenedeit ist die Frucht deines Leibes, Jesus, der für uns gekreuzigt worden ist.
1: Heilige Maria, Mutter Gottes, bitte für uns Sünder, jetzt und in der Stunde unseres Todes. Amen.
3: Gegrüßet seist du, Maria, voll der Gnade, der Herr ist mit dir. Du bist gebenedeit unter den Weibern, und gebenedeit ist die Frucht deines Leibes, Jesus, der für uns gekreuzigt worden ist.
1: Heilige Maria, Mutter Gottes, bitte für uns Sünder, jetzt und in der Stunde unseres Todes. Amen.
3: Gegrüßet seist du, Maria, voll der Gnade, der Herr ist mit dir. Du bist gebenedeit unter den Weibern, und gebenedeit ist die Frucht deines Leibes, Jesus, der für uns gekreuzigt worden ist.
1: Heilige Maria, Mutter Gottes, bitte für uns Sünder, jetzt und in der Stunde unseres Todes. Amen.
3: Ehre sei dem Vater und dem Sohn und dem Heiligen Geist.
1: Wie es war im Anfang, so auch jetzt und alle Zeit und in Ewigkeit. Amen.
3: O mein Jesus,
1: verzeih uns unsere Sünden, bewahre uns vor dem Feuer der Hölle, führe alle Seelen in den Himmel, besonders jene, die deiner Barmherzigkeit am meisten bedürfen.
3: Heiliger Erzengel Michael,
1: verteidige uns im Kampfe gegen die Bosheit und die Nachstellung des Teufels, sei unser Schutz. Gott gebiete ihm, so bitten wir flehentlich. Du aber, Fürst der himmlischen Herrscher, stürze den Satan und die anderen bösen Geister, die zum Verderben der Seelen in der Welt umherschweifen, in der Kraft Gottes hinab in die Hölle. Amen.
4: Gebet zum heiligen Josef in die Kirche. Zu dir, seliger Josef, nehmen wir in der Trübsal unsere Zuflucht. Wir haben deine heilige Braut und ihre Hilfe angerufen und bitten wir auch dich vertrauensvoll um deinen väterlichen Schutz. Und der Liebe, die dich mit der unbefleckten Jungfrau Gottes Mutter verbunden hat, und der väterliche Liebe, mit der du das Jesuskind empfangen hast, bitten wir dich flehentlich. Schau gütig herab auf die Kirche, die Jesus Christus durch sein Blut sie verbrochen hat, und komm unseren Nöten durch deine Macht zu Hilfe. Nimm auf fürsorgliche Beschützer der heiligen Familie, die auserwählten Kinder Jesu Christi unter deiner Obhut. Liebreicher Vater, halte fern von uns jede Ansteckung durch Irrtum und Verderbnis. Du starker Schützer, stehen zum Mühen aus ledig bei uns und kämpft mit der Macht der Finsternis. Wie du einst den Namen Jesus aus der höchsten Lebensgefahr gerettet hast, so verteidigen jetzt die heilige Kirche Gottes wieder alle Nachstellungen ihrer Feinde und gegen jede Widerwärtigkeit. Jeden aus uns nimm unter deinen ständigen Schutz, dass wir nach deinem Beispiel und mit deiner Hilfe heilig leben, fromm sterben und die ewige Seligkeit im Himmel erlangen.
1: Amen.
4: Herr, schenke uns Priester.
1: Herr, schenke uns Priester.
4: Herr, schenke uns heilige Priester.
1: Herr, schenke uns heilige Priester.
4: Herr, schenke uns viele heilige Priester.
1: Herr, schenke uns viele heilige Priester.
4: Herr, schenke uns viele heilige Ordensberufungen.
1: Herr, schenke uns viele heilige Ordensberufungen.
4: Herr, schenke uns katholische Familien.
1: Herr, schenke uns katholische Familien.
4: Heiliger Pius der Zehnte.
1: Bitte für uns.
4: Im Namen des Vaters und des Sohnes und des Heiligen Geistes. Amen.

des Generaloberen Pater Franz Schmidberger an die Freunde und Wohltäter Nummer 35 vom 11. Oktober 1988. Priesterbruderschaft St. Pius X. Reinavit Aligno Deus, Gott regiert vom Kreuze aus. Liebe Freunde und Wohltäter, alle Übel unserer Tage entspringen der einen großen Häresie der Moderne, der sogenannten Autonomie des Menschen. Der Mensch ist frei gegenüber der Wahrheit Gottes, dem Gesetz Jesu Christi, dem Glauben der Kirche, sagt der Liberale. Ich kann denken, reden und tun, was ich will, wie es mir beliebt. Weder Gott noch sonst eine Autorität haben mir irgendwelche Vorschriften zu machen. Und folglich behauptet er die Neutralität oder auch Inkompetenz des Staates im religiösen Bereich, die grundsätzliche Ebenbürtigkeit aller Religionen im Ökumenismus. Er redet das Wort der Verdrängung der Transzendenz und der übernatürlichen Atmosphäre aus unseren Heiligtümern und ihrem Gottesdienst, der antiautoritären Erziehung in Familie und Schule, dem Feminismus und der Emanzipation im Verhältnis der Geschlechter, der radikalen Gedanken-, Rede-, Meinungs- und Pressefreiheit der Gesellschaft. Er ist Anarchist und Revolutionär. Die katholische Haltung ist dem ganz entgegengesetzt. Öffnen des Geistes für die souverän vorgegebene objektive Wahrheit und allein für diese. Denn aus dem Irrtum kann man nicht leben. Unterwerfung unter das Gesetz Jesu Christi. Restlose Annahme des Glaubens mit allen seinen Folgerungen. Der Katholik unterwirft sich immer, überall und in allem der objektiven Schöpfungs- und Erlösungsordnung des dreifaltigen Gottes. Er weiß, dass ihn die Wahrheit frei, aber die Freiheit nicht notwendigerweise wahr macht. Eine solche Haltung leben uns Maria und Josef mit dem göttlichen Kind vor. Solche Beispiele geben die Heiligen durch alle Jahrhunderte hindurch. So lautet die Lehre der Päpste und Konzile. Was Wunder, wenn den Verantwortlichen in Rom, auf den Bischofssitzen in Kirche und Staat, Erzbischof Lefebvre und die von ihm gegründete Priesterbruderschaft St. Pius X. eine ernsthafte Bedrohung für ihr liberales Programm, einen beständigen, lebendigen Vorwurf bedeuten. Zitieren wir aus dem Buche der Weisheit, Kapitel 2. Lauern wir also dem Gerechten auf, denn er ist uns unnütz und steht unseren Werken entgegen, und die Sünden wider das Gesetz wirft er uns vor und bringt uns in üblen Ruf wegen der Sünden unseres Wandels. Er rühmt sich, die Erkenntnis Gottes zu besitzen und nennt sich Gottes Sohn. Er ist zum offenen Ankläger unserer Gedanken geworden. Schon sein Anblick ist uns lästig, denn unähnlich anderen ist sein Leben und seine Wege sind abgesondert. Wir gelten ihm als Verworfene und er hält sich von unseren Wegen fern, wie von Verunreinigungen, und zieht das Ende der Gerechten vor und rühmt sich Gott zum Vater zu haben. Lasset uns denn sehen, ob seine Reden sich bewahrheiten, und lasset uns versuchen, was über ihn kommen wird, und wir werden erfahren, welches sein Ende sein wird. Denn ist er wahrhaft Gottes Sohn, so wird dieser sich seiner annehmen und ihn aus den Händen seiner Widersacher befreien. Durch Schmach und Marter wollen wir ihn prüfen, damit wir seine Unterwürfigkeit erkennen und seine Geduld erproben. Zum schimpflichsten Tod wollen wir ihn verurteilen, denn Heimsuchung wird ihm zuteil werden nach seinen Worten. Und der inspirierte Fasser fährt fort: Solches ersinnen sie und gehen irre, denn ihre Bosheit verblendet sie. Im Dienst der Kirche und ihrer objektiven Heilsordnung vollzog Erzbischof Lefebvre am 30. Juni die historische Bischofskonsekration in Econ, ohne jede Absicht eines Schismas, ohne den geringsten Gedanken an eine Trennung vom Nachfolger des heiligen Petrus. Diese mutige Tat zeigt schon heute ihre Früchte. Der Primat des Glaubens in den Geistern und in der Kirche leuchtet neu auf. Zukünftige Gespräche mit Rom stehen nicht weiter unter Zeitdruck.
Die brennenden dogmatischen Fragen können und müssen jetzt vor jedem praktischen Lösungsvorschlag behandelt werden. Der Geist des Kampfes und des offenen Bekenntnisses wurde in den Gläubigen der Tradition wesentlich gestärkt. Die Ewiglichtlampe unserer Heiligtümer wird nicht erlöschen, denn die Zeugung der neuen Priestergeneration setzt sich fort. Weihbischof Tissier de Malaret legte am 25. September in Econ 7 jungen Männern die Hände auf. Weihbischof Füllet am 1. Oktober in Salzkofen 3. Weihbischof de Galaretta wird am 10. Dezember in La Reja in Argentinien 4 Priester weihen. Weihbischof Williamson am Tag darauf in Australien 1. Diese neuen Mitarbeiter tun uns dringend Not, denn unsere Patres sind überall überlastet. Dazu bitten uns die Gläubigen in mehr als 10 Ländern um die Gnade einer Niederlassung. Können wir es vor Gott verantworten, diese ihre Bitte auf die Dauer abzuschlagen? Die Sorge um den Glauben in diesen Ländern beschäftigt uns Tag und Nacht. In Guatemala und Brasilien, in Japan und in Korea, in Neuguinea und auf den Philippinen, um nur einige zu nennen. Könnten die Katholiken Europas und Nordamerikas nicht täglich ein Rosenkranzgeheimnis oder eine monatliche Kommunion für diese Völker aufopfern? Gott sei Dank sandte uns die göttliche Vorsehung auch dieses Jahr 1988 viele Berufungen. Zum ersten Mal erreichten die Neueintritte in den Seminaren bei den Brüdern, Schwestern und Oblatinnen fast die Zahl 100. Ist nicht das allein ein untrüglicher Beweis der Authentizität des Werkes? Wie könnte man sich rein menschlich dieses Anwachsen inmitten aller gegenwärtigen Widerwärtigkeiten und Verfolgungen erklären? Freilich haben uns im Zusammenhang mit den Bischofskonsekrationen auch einige Priester und Seminaristen verlassen. Zwar gering an der Zahl, doch jede Berufung hat einen unendlichen Wert. Jeder Verlust trifft uns empfindlich und schmerzt uns tief. Werden diese Blinden im letzten Augenblick noch umkehren können, bevor sie vollends in den offenen Abgrund stürzen? Wir beten darum. Umso mehr erfreut uns die Nachricht von der inneren Verbundenheit der Bischöfe der Ukraine und ihrer Gläubigen mit Erzbischof Lefebvre und unserer Priesterbruderschaft. Liegt es da nicht nahe, dass die 6 Bekennerbischöfe dieses Jahr am Fest der unbefleckten Empfängnis Russland dem unbefleckten Herzen unserer lieben Frau fürbittend weihen? Bereiten wir dieses wichtige Ereignis für die Kirche und die Völker mit Eifer vor. Unser Hauptaugenmerk, liebe Freunde und Wohltäter, richtet sich jetzt nach der Bischofskonsekration auf den inneren Ausbau der Priesterbruderschaft St. Pius X. Unserer Sendung gemäß wollen wir den priesterlichen Geist in uns selbst und im Leben des Klerus der ganzen Kirche erneuern. Wir wollen das priesterliche Leben Jesu Christi im heiligen Messopfer und im allerheiligsten Sakrament des Altares in seiner Armut und Keuschheit und in seinem Gehorsam fortsetzen bis ans Ende der Zeiten, um so die Seelen zu heiligen. Möge die allerseligste Jungfrau Maria, die während 33 Jahren das göttliche Opferlamm bereitet und es schließlich zum Altar des Kreuzes geführt hat, uns alle in den Geist des Werkes des ewigen Hohen Priesters einführen. Und möge der heilige Josef uns helfen, die Sendung zur Erneuerung des Priestertums getreu zu bewahren und mit glühender Hingabe auszuführen. Orate fratres, orate sine intermissione. Betet, Brüder, betet ohne Unterlass. Rickenbach am 11. Oktober 1988, dem Fest der Mutterschaft der allerseligsten Jungfrau Maria, Pater Franz Schmidberger, Generaloberer.

0: des Vaters und des Sohnes und des Heiligen Geistes. Amen. Ich glaube an Gott.
1: Den allmächtigen Vater, Schöpfer des Himmels und der Erde, und an Jesus Christus, seinen eingeborenen Sohn, unser Herr, der empfangen ist vom Heiligen Geist, geboren aus Maria der Jungfrau, gelitten unter Pontius Pilatus, gekreuzigt, gestorben und begraben, abgestiegen zu der Hölle, am dritten Tage wieder auferstanden von den Toten, aufgefahren in den Himmel, sitzt zu Rechten Gottes des allmächtigen Vaters, von daher kommen wir jetzt zu richten die Lebendigen und die Toten. Ich glaube an den Heiligen Geist, die heilige katholische Kirche, Gemeinschaft der Heiligen, Nachlass der Sünden, Auferstehung des Fleisches und das ewige Leben. Amen.
0: Vater unser, der du bist im Himmel, geheiligt werde dein Name, zu uns komme dein Reich, dein Wille geschehe wie im Himmel, also auch auf Erden.
1: Unser tägliches Brot gib uns heute, und vergib uns unsere Schuld, wie auch wir vergeben unseren Schuldigern. Und führe uns nicht in Versuchung, sondern erlöse uns von dem Übel. Amen.
0: Gegrüßet seist du, Maria, voll der Gnade, der Herr ist mit dir. Du bist gebenedeit unter den Weibern, und gebenedeit ist die Frucht deines Leibes, Jesus, der in uns den Glauben vermehre.
1: Heilige Maria, Mutter Gottes, bitte für uns Sünder, jetzt und in der Stunde unseres Todes. Amen.
0: Gegrüßet seist du, Maria, voll der Gnade, der Herr ist mit dir. Du bist gebenedeit unter den Weibern, und gebenedeit ist die Frucht deines Leibes, Jesus, der in uns die Hoffnung stärke.
1: Heilige Maria, Mutter Gottes, bitte für uns Sünder, jetzt und in der Stunde unseres Todes. Amen.
0: Gegrüßet seist du, Maria, voll der Gnade, der Herr ist mit dir. Du bist gebenedeit unter den Weibern, und gebenedeit ist die Frucht deines Leibes, Jesus, der in uns die Liebe entzündet.
1: Heilige Maria, Mutter Gottes, bitte für uns Sünder, jetzt und in der Stunde unseres Todes. Amen.
0: Ehre sei dem Vater und dem Sohn und dem Heiligen Geist.
1: Wie es war im Anfang, so auch jetzt und alle Zeit und in Ewigkeit. Amen.
0: Vater unser, der du bist im Himmel, geheiligt werde dein Name, zu uns komme dein Reich, dein Wille geschehe wie im Himmel, also auch auf Erden.
1: Unser tägliches Brot gib uns heute, und vergib uns unsere Schuld, wie auch wir vergeben unseren Schuldigern. Und führe uns nicht in Versuchung, sondern erlöse uns von dem Übel. Amen.
0: Gegrüßet seist du, Maria, voll der Gnade, der Herr ist mit dir. Du bist gebenedeit unter den Weibern, und gebenedeit ist die Frucht deines Leibes, Jesus, den du, Jungfrau, vom Heiligen Geist empfangen hast.
1: Heilige Maria, Mutter Gottes, bitte für uns Sünder, jetzt und in der Stunde unseres Todes. Amen.
0: Gegrüßet seist du, Maria, voll der Gnade, der Herr ist mit dir. Du bist gebenedeit unter den Weibern, und gebenedeit ist die Frucht deines Leibes, Jesus, den du, Jungfrau, vom Heiligen Geist empfangen hast.
1: Heilige Maria, Mutter Gottes, bitte für uns Sünder, jetzt und in der Stunde unseres Todes. Amen.
0: Gegrüßet seist du, Maria, voll der Gnade, der Herr ist mit dir. Du bist gebenedeit unter den Weibern, und gebenedeit ist die Frucht deines Leibes, Jesus, den du, Jungfrau, vom Heiligen Geist empfangen hast.
1: Heilige Maria, Mutter Gottes, bitte für uns Sünder, jetzt und in der Stunde unseres Todes. Amen.
0: Gegrüßet seist du, Maria, voll der Gnade, der Herr ist mit dir. Du bist gebenedeit unter den Weibern, und gebenedeit ist die Frucht deines Leibes, Jesus, den du, Jungfrau, vom Heiligen Geist empfangen hast.
1: Heilige Maria, Mutter Gottes, bitte für uns Sünder, jetzt und in der Stunde unseres Todes. Amen.
0: Gegrüßet seist du, Maria, voll der Gnade, der Herr ist mit dir. Du bist gebenedeit unter den Weibern, und gebenedeit ist die Frucht deines Leibes, Jesus, den du, Jungfrau, vom Heiligen Geist empfangen hast.
1: Heilige Maria, Mutter Gottes, bitte für uns Sünder, jetzt und in der Stunde unseres Todes. Amen.
0: Gegrüßet seist du, Maria, voll der Gnade, der Herr ist mit dir. Du bist gebenedeit unter den Weibern, und gebenedeit ist die Frucht deines Leibes, Jesus, den du, Jungfrau, vom Heiligen Geist empfangen hast.
1: Heilige Maria, Mutter Gottes, bitte für uns Sünder, jetzt und in der Stunde unseres Todes. Amen.
0: Gegrüßet seist du, Maria, voll der Gnade, der Herr ist mit dir. Du bist gebenedeit unter den Weibern, und gebenedeit ist die Frucht deines Leibes, Jesus, den du, Jungfrau, vom Heiligen Geist empfangen hast.
1: Heilige Maria, Mutter Gottes, bitte für uns Sünder, jetzt und in der Stunde unseres Todes. Amen.
0: Gegrüßet seist du, Maria, voll der Gnade, der Herr ist mit dir. Du bist gebenedeit unter den Weibern, und gebenedeit ist die Frucht deines Leibes, Jesus, den du, Jungfrau, vom Heiligen Geist empfangen hast.
1: Heilige Maria, Mutter Gottes, bitte für uns Sünder, jetzt und in der Stunde unseres Todes. Amen.
0: Gegrüßet seist du, Maria, voll der Gnade, der Herr ist mit dir. Du bist gebenedeit unter den Weibern, und gebenedeit ist die Frucht deines Leibes, Jesus, den du, Jungfrau, vom Heiligen Geist empfangen hast.
1: Heilige Maria, Mutter Gottes, bitte für uns Sünder, jetzt und in der Stunde unseres Todes. Amen.
0: Gegrüßet seist du, Maria, voll der Gnade, der Herr ist mit dir. Du bist gebenedeit unter den Weibern, und gebenedeit ist die Frucht deines Leibes, Jesus, den du, Jungfrau, vom Heiligen Geist empfangen hast.
1: Heilige Maria, Mutter Gottes, bitte für uns Sünder, jetzt und in der Stunde unseres Todes. Amen.
0: Ehre sei dem Vater und dem Sohn und dem Heiligen Geist.
1: Wie es war im Anfang, so auch jetzt und alle Zeit und in Ewigkeit. Amen.
0: O mein Jesus,
1: verzeih uns unsere Sünde, bewahre uns vor dem Feuer der Hölle, führe alle Seelen in den Himmel, besonders jene, die deine Barmherzigkeit am meisten bedürfen.
2: Vater unser, der du bist im Himmel, geheiligt werde dein Name. Zu uns komme dein Reich, dein Wille geschehe, wie im Himmel, also auch auf Erden.
1: Unser tägliches Brot gib uns heute und vergib uns unsere Schuld, wie auch wir vergeben unseren Schuldigern. Und führe uns nicht in Versuchung, sondern erlöse uns von dem Übel. Amen.
2: Gegrüßet seist du, Maria, voll der Gnade, der Herr ist mit dir. Du bist gebenedeit unter den Weibern. Und gebenedeit ist die Frucht deines Leibes, Jesus, den du, Jungfrau, zu Elisabeth getragen hast.
1: Heilige Maria, Mutter Gottes, bitte für uns Sünder, jetzt und in der Stunde unseres Todes. Amen.
2: Gegrüßet seist du, Maria, voll der Gnade, der Herr ist mit dir. Du bist gebenedeit unter den Weibern. Und gebenedeit ist die Frucht deines Leibes, Jesus, den du, Jungfrau, zu Elisabeth getragen hast.
1: Heilige Maria, Mutter Gottes, bitte für uns Sünder, jetzt und in der Stunde unseres Todes. Amen.
2: Gegrüßet seist du, Maria, voll der Gnade, der Herr ist mit dir. Du bist gebenedeit.
1: Jetzt und in der Stunde unseres Todes. Amen.
2: Gegrüßet seist du, Maria, voll der Gnade, der Herr ist mit dir.

Da gibt es keine Nachlassung der Sünden, wenn man eine schwere Sünde verschweigt. Unwürdig, weil man das Sakrament verunehrt und so eine neue schwere Sünde begeht, nämlich ein Sakrileg. Aus eigener Schuld, dann kurze Erklärung, aus eigener Schuld lässt man eine schwere Sünde aus, wenn man sie verschweigt oder ihre Zahl absichtlich zu klein angibt, dann hätte man eben diese schweren Sünden nicht gebeichtet. Oder wenn man die Gewissenserforschung sehr nachlässig gemacht hat. Also hier sage ich auch dazu, wenn jemand die Gewohnheit hat, öfters zu beichten, alle 14 Tage jeden Monat, dann braucht es keine riesengroße Gewissenserforschung. 5 Minuten, 10 Minuten reichen normalerweise. Und man weiß, weil man die Gewohnheit hat zu beichten, weiß man auch normalerweise, in welche Sünden man gefallen ist. Wenn es eben länger her ist, ist man eben auch verpflichtet, um eine entsprechend gute Vorbereitung zu machen. Wenn jemand sich schämt, eine schwere Sünde zu beichten, dann soll er bedenken, eine solche Beicht ist ungültig und bringt keine Verzeihung. Er soll auch bedenken, der Beichtvater ist zu strengstem Stillschweigen verpflichtet. Das ist das Beichtgeheimnis, das Beichtsiegel. Und er soll auch bedenken, es ist doch besser, im Geheimen seine Sünden zu bekennen, als mit schlechtem Gewissen zu leben und einst beim letzten Gericht vor aller Welt beschämt zu werden. Wenn du Angst hast, dann sage es dem Beichtvater, er wird dir helfen. Vater, ich weiß nicht so recht, wie ich das beichten soll. Können Sie mir ein bisschen helfen, die Sprünge helfen? Ja, worum geht's denn? Welches Gebot? Und dann fragt der Beichtvater. Das ist manchmal sehr nützlich. Wer zufällig aus einer anderen Beicht etwas hört, der muss darüber schweigen. Wer etwas aus einer anderen Beichte hört, ist selber verpflichtet, das Beichtgeheimnis zu wahren. Das Beichtgeheimnis. Also wenn man zufällig hört, was ein anderer beichtet, dann ist man selber unter Beichtgeheimnis. Das ist das schwerste Geheimnis, das es gibt. Das darf man absolut nicht verraten. Auch über seine eigene Beicht soll man besser nicht mit anderen reden. Wenn man etwas nicht verstanden hat oder mit etwas nicht einverstanden ist, was der Beichtvater gesagt hat, dann kann man entweder zum Beichtvater zurückgehen oder einen anderen Beichtvater fragen. Ist aber nicht unbedingt gut, das irgendwelchen anderen Leuten mitzuteilen, weil die kriegen vielleicht auch ein schlechtes Bild dann über den Beichtvater. Und ein Beichtvater kann sich ja nicht wehren. Wenn Leute erzählen, der und der Beichtvater hat mir das und das in der Beichte gesagt, dann kann ein Priester sich da nicht dagegen wehren, darf sich gar nicht dagegen wehren, weil er unter dem Beichtsiegel steht. Er darf nichts sagen. So ist das. Also nochmal, Sünden verschweigen, nicht sagen, auslassen, so verdrehen und verkleinern, dass der Beichtvater es nicht verstehen kann. So beichten, dass man hofft, ich hoffe, dass er es nicht begreift. Das geht nicht, hä? Zu leise oder mit Absicht bei einem schwerhörigen Beichtvater zur Beichte gehen. Auch das darf man nicht. Ja. Dann ist die Beichte ungültig. So eine Beichte ist ein Sakrileg, ein Gottesraub. Das heißt, die Beichte ist ungültig, man entehrt das Sakrament. Man fügt also nochmal eine schwere Sünde hinzu und lügt. Man lügt. Auch das Lügen. Und hier ist dieses Lügen ist eine schwere Sünde. Nochmal ungültig, jetzt werden eben keine Sünden vergeben. Wie falsche Scham überwinden? Daran denken, dass der Priester eben das Beichtgeheimnis hat. Das ist das strengste Geheimnis, das es gibt. Nicht einmal der Papst kann vom Beichtgeheimnis dispensieren. Also nicht einmal der Papst kann mir erlauben, aus der Beichte zu sprechen. Ich muss schweigen, sogar wenn mich der Papst fragt. Das kann mich, darf mich niemand zwingen. Nur der Beichtende selber

Pönitent kann den Priester vom Beichtgeheimnis entbinden. Wenn ein Priester zum Beispiel einen Gläubigen über die Beichte anspricht und sagt, darf ich nochmal auf die Beichte zurückkommen? Und der Gläubige sagt nein, dann ist die Sache getan. Dann darf der Priester da nicht drüber reden. Auch nicht mit dem, der gebeichtet hat. Wenn der gebeichtet hat, sagt ja, dann befindet er sich damit praktisch wieder in einer Beichte. Also das geht dann schon. Der Beichtvater darf das Wissen aus der Beichte nicht verwenden, auch nicht anonym. Wenn das für den Pönitenten, also den Beichtenden, irgendwie unangenehm sein könnte, er darf es auch nicht verwenden, wenn dadurch größter Schaden verhindert werden könnte. Herr Pater, ich habe mich so aufgeregt über den, übermorgen bringe ich den um. Dann kann der Priester ihn ermahnen und ihm schimpfen und Ding, aber wenn er aus dem Beichtstuhl rausgeht, darf der Priester nichts machen. Darf das Beichtgeheimnis nicht brechen. Hier muss der Priester auch manchmal klug sein. Und man darf manchmal eben Sachen im Allgemeinen, darf man schon sagen, Beispiele darf man schon bringen, aber so, dass es für die Leute unmöglich ist, dahinter zu kommen, wer es ist. Aber das ist manchmal kritisch. Ja? Da muss auch der Beichtvater, die Priester müssen da sehr, sehr klug sein in den Dingen und sehr zurückhaltend. Ja? Sonst macht man das Beichten eben schwierig. Nicht so wie ein Priester bei seinem 25-jährigen Jubiläum und beim Fest erzählt er dann, ja, ich weiß noch ganz genau meine allererste Beichte, ich weiß selber nicht mehr, wer es war, aber da erzählt ein paar Sachen auf, was da gebeichtet wurden. Und eine Weile später kommt der Bürgermeister, gratuliert ihn und sagt, ja, und ich weiß noch ganz genau, ich war der Erste, der bei Ihnen gebeichtet hat. Ups. Das war peinlich. Das ist eine Unklugheit, weil der Priester hier angegeben der Erste, der gebeichtet hat. Und das kann man nachvollziehen. Das darf man nicht. Sie kennen das Beispiel des heiligen Johannes Nepomuk. Er starb als Märtyrer des Beichtgeheimnisses. König Wenceslaus von Böhmen wollte von ihm, dass er offenbart, was seine Frau gebeichtet hat. Der König Wenceslaus war eifersüchtig auf seine Frau. Er dachte, dass seine Frau ihn hintergeht. Und er wollte vom Johannes Nepomuk wissen, was seine Frau gebeichtet hat. Der König gab ihm die schönsten Versprechungen. Schließlich ließ er ihn foltern, aber vergebens, und am 16. Mai 1383 ließ er Johannes Nepomuk an Händen und Füßen gebunden von der Brücke, die Groß- und Klein-Prag verbindet, in die Moldau werfen und ertrinken. Also darum steht die Statue vom heiligen Johannes Nepomuk so oft auf Brücken, weil er eben von der Brücke, die Groß- und Klein-Prag miteinander verbindet, in die Moldau geworfen wurde. Mehrere andere Priester sind als Märtyrer des Beichtgeheimnisses zu Tode gekommen. So zum Beispiel der Dominikaner Pater Timmermans von Antwerpen oder zu Antwerpen in Antwerpen. Er wurde von den Calvinisten gemartert und gewürgt, weil er nicht, also 1582, weil er nicht bekannt gemacht hat, was der Mörder vor seinem Mordanschlag auf Prinz Wilhelm von Oranje gebeichtet hatte. Man wusste, dass der Mörder von Wilhelm von Oranje, das ist aus dem königlichen Haus, bei diesem Priester gebeichtet hatte, vor dem Mord. Und die Protestanten wollten diesen Priester zwingen, zu sagen, was der gebeichtet hatte. Nein. Und die haben ihn zu Tode gemartert. Also zunächst mal, wie die falsche Scham überwinden. Der Priester hat Beichtgeheimnis.
Und normalerweise muss ein Priester auch bereit sein, für das Beichtgeheimnis sein Leben zu geben. Der Priester vertritt die Stelle Christi. Man kann also normalerweise immer auf Barmherzigkeit rechnen. Ein unbarmherziger Beichtvater ist ein unwürdiger Beichtvater. Und eben wie der Katechismus es oben gesagt hat, es ist besser, die Sünden zu bekennen, als mit einem schlechten Gewissen das ganze Leben rumzulaufen und schlussendlich in die Hölle zu kommen. Was tut man, wenn man sich trotz dieser Überlegungen nicht traut, die Sünde zu beichten? Dann soll man halt zu einem anderen Beichtvater gehen, der unbekannt ist. Das ist leichter und das kann niemand verbieten. Darum ist auch in Klöster kommen ab und zu fremde Beichtväter, außerordentliche Beichtväter. Ich weiß jetzt zum Beispiel das Kloster da in Brilonwald, die Karmelitinnen, da kommt ab und zu ein außerordentlicher Beichtvater und alle gehen zu ihm. Ob sie beichten oder nicht, das ist deren eigene Sache. Aber sie gehen alle zu ihm, dass alle die Gelegenheit gehabt haben, um zu beichten bei einem ungewöhnlichen, nicht gewöhnlichen Beichtvater. Also das kann auch Ihnen, den Gläubigen, niemand verbieten. Noch zwei Fragen. 266. Was muss man tun, wenn man eine schwere Sünde aus eigener Schuld ausgelassen hat? Wenn man eine schwere Sünde aus eigener Schuld ausgelassen hat, muss man sie beichten, dabei angeben, wie oft man sie ausgelassen hat und alle diese Beichten wiederholen. Jede dieser Beichten war ungültig, deshalb muss man sie wiederholen. Man muss auch angeben, wie oft man in dieser Zeit unwürdig kommuniziert hat. Also wenn man einmal eine ungültige Beichte abgelegt hat, dann sind alle folgenden Beichten ungültig, wenn man das nicht ausdrücklich genannt hat. Eine Beichte, in der man frühere Beichten wiederholt, heißt Generalbeichte. Sie ist notwendig, wenn frühere Beichten ungültig waren. Sie ist nützlich und anzuraten einmal im Jahr, besonders bei Exerzitien, Missionen, am Anfang eines neuen Standes, Heirat, und in Todesgefahr. Man soll sie nicht machen, wenn der Beichtvater sie aus wichtigen Gründen abraten muss. Also wenn jemand skrupulös ist. Eine Beichte, in der man alle Sünden des ganzen Lebens beichtet, heißt Lebensbeichte. Das ist eine Lebensbeichte. Also nochmal, Generalbeichte. Entweder über das ganze Leben oder über einen Lebensabschnitt. Eine Generalbeichte ist nötig, wenn eine Beichte ungültig war, dann muss man eine Generalbeichte ablegen bis hin zu der ungültigen, also ersten ungültigen Beichte. Warum ist die Generalbeichte an sich nützlich? Weil man oft eine tiefere Erkenntnis der Sünden bekommt. Weil man vielleicht auch eine größere Reue erwecken kann. Und weil man dadurch manchmal auch eine größere Gewissensruhe finden kann. Heutzutage ist das vielleicht doch auch öfters, wenn Leute vielleicht nicht so fromm waren früher, ab und zu mal gebeichtet haben, aber wie man das halt so tut, sich jetzt bekehren und dann unsicher werden. Ja, habe ich das eigentlich richtig gebeichtet, all die Sachen, war das wohl gültig? Der Priester damals hat gesagt, ja, ja, ist in Ordnung, aber ich fühle mich da doch nicht so ganz wohl dabei. Dann ist es ratsam, einmal so eine Generalbeichte abzulegen. Es ist ratsam für Erwachsene, die noch nie eine Generalbeichte abgelegt haben, um das mal zu tun. Besonders in Exerzitien, da wird man darauf vorbereitet. Eben bei Volksmissionen, das gibt es weniger. Oder bei Jubiläen. Auch ein persönliches Jubiläum. Ist jemand 50 oder 75 oder jemand 50 Jahre verheiratet? Warum nicht, dass man dann über zum Beispiel auch ganz besonders die Sünden gegen die Ehen noch einmal beichten will? Das kann man durchaus. In besonderen Lebensumständen, also vor allen Dingen, wenn man einen neuen Lebensabschnitt beginnt, Heirat, Priesterweihe, ewige Gelübde,
auch in gefährlichen Krankheiten. Man sollte einigermaßen, wie soll man sagen, eine Lebensbeichte präsent haben. Einigermaßen. Ja, dass man die wichtigsten Dinge aus seinem Leben beichten kann, weil man soll das in Krankheiten oder in Sterbensgefahr nochmal tun. Einfach zur Sicherheit. Braucht man sich aber jetzt nicht einen Notizzettel machen, was man so immer mit sich rumschleppen, das ist zu gefährlich. Ja, das braucht es nicht. Aber es ist gut, wenn Leute, die im Sterben sind, eine Lebensbeichte ablegen. Zum Beispiel vor der letzten Ölung. Warum nicht? Solche Lebensbeichten oder Generalbeichten sind schädlich für skrupulöse Personen. Also die soll es nicht tun. Frage 267, die letzte jetzt zu diesem Thema. Wie ist die Beicht, wenn man Todsünden ohne eigene Schuld ausgelassen hat? Das haben wir eigentlich schon beantwortet. Wenn man Todsünden ohne eigene Schuld ausgelassen hat, ist die Beichte gültig und würdig. Nur muss man diese Sünden in der nächsten Beichte sagen. Man darf also in der Zwischenzeit ruhig zur Heiligen Kommunion gehen. Und da möchte ich zum Abschluss von dem Teil nochmal kurz die Lehrsätze des Konzils von Trient vorlesen. Also das, die Dogmen sozusagen, die das Konzil von Trient da verkündet hat. Wer leugnet, dass das sakramentale Bekenntnis nach göttlichem Recht eingesetzt oder zum Heil notwendig ist, oder wer sagt, die Art des geheimen Sündenbekenntnisses vor dem Priester allein, die die Kirche von Anfang an stets beobachtet hat und beobachtet, sei der Einsetzung und dem Auftrag Christi nicht entsprechend und menschliche Erfindung, der sei ausgeschlossen. Also, wer sagt, die Beichte ist nicht zum Heil notwendig, ist nicht katholisch. Wer sagt, die Ohrenbeichte, also das Bekenntnis, ist eine Erfindung der Priester oder der Pfarrer und der Bischöfe, wer das sagt, ist nicht katholisch, weil das eben eingesetzt ist durch Christus selber. Wer sagt, zur Vergebung der Sünden sei es nicht nach göttlichem Recht notwendig, im Bußsakrament alle Todsünden einzeln zu bekennen, deren man sich nach schuldiger und sorgfältiger Erwägung erinnert, auch die verborgenen und die gegen die letzten zwei der 10 Gebote, also die Gedankensünden, ebenso die Umstände, die die Art der Sünden ändern, der sei ausgeschlossen. Also wer behauptet, es braucht keine Beichte, die Bußandacht reicht, ist ausgeschlossen. Ist nicht katholisch. Das gibt es doch relativ viele Leute, die das behaupten. Die Beichte ist eines der Sakramente und ist zum Heil notwendig. Das ist ein Dogma. Also zum Heil notwendig heißt, wenn man schwere Sünden hat. Wer keine schwere Sünden hat, braucht auch nicht beichten, wie wir es gesehen haben. Gut, damit will ich schließen. Dann sehen wir nächstes Mal noch das Büßen der Sünden, also die Buße, die man tut nach der Beichte.

Stütze, steh uns vom Himmel aus gnädig bei in unserem Kampf mit der Macht der Finsternis. Wie du einst den Knaben Jesus aus der höchsten Lebensgefahr gerettet hast, so verteidige jetzt die heilige Kirche Gottes wieder alle Nachstellungen ihrer Feinde und gegen jede Widerwärtigkeit. Jeden aus uns nimm unter deinen ständigen Schutz, dass wir nach deinem Beispiel und deiner Hilfe

Gericht.